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Ab und an eine Platte gemacht, Vater grad an der Wand.

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0: Neuer Sound aus der Schweiz von Michael Costa und Eto Basi, Bread Us, gerade gehört am 6 Uhr am Morgen. Es gibt am Morgen einen schönen Tag, am Nachmittag einen grauen Tag. Etwa so kann man es zusammenfassen, um die 17 Grad.
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0: Sport ist Mord. Es ist so dumm. Das ist etwas, was sogar ich früher gesagt habe. Aber das stimmt dann mal nicht. Also wirklich das Gegenteil ist der Fall. Und wenn ihr jetzt immer noch zu denen gehört, die das behauptet, sofort aufhören. Sport, sage ich, ist eher lebensverändert. Darum, wenn ihr bei einem Trend mitmachen wollt, ist es wirklich der. Das Gym hat ja gerade so einen richtigen Hype im Moment. Das weiss natürlich Simsala Gym bestens, wie sie sich nennt auf Social Media. Simona, sie ist Fitness-Influencerin und sie sieht, wie sich das Mindset der Leute verändert hat in den letzten Jahren.
2: Man hat immer so gedacht, ja, Sport, chill dich mal, oder, du bist mal, genieß doch ein bisschen dein Leben. Dass man jetzt das Leben geniessen auch kann. Oder besser gesagt, dass man eben genau das Leben geniesst, wenn man es lang kann geniessen kann, wenn man es gesund kann geniessen.
0: Und da sind wir jetzt beim entscheidenden Punkt. Lang gesund sein. Das ist das Resultat. Das kommt drüber, wenn ihr euch bewegt. Muskeln nehmen kontinuierlich ab, wenn man 30 wird. Und Muskeln helfen uns aber dabei, einen gesunden Körper zu haben. Weniger Schmerz im Rücken, weniger Probleme im Schlafen, weniger Osteoporose-Risiko. Bewegung hilft uns im Herz-Kreislauf-System. Muss ich weitermachen? Also abgesehen davon werdet ihr schnell merken, das ist etwas, was man nicht immer messen kann, wie viel stabiler eure Psyche ist. Also hoppla, Schorsch, abgepumpen. Also ich könnte ja etwas anderes machen, wenn ihr Pumpe ein bisschen blöd findet. Es gibt ja noch andere Versionen. Einfach Bewegung. Guten Dienstag von einer Gym-Maus, das ist Mira Weingart.

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0: Ja, schönen guten Morgen allerseits. Der Dominik Brandt, der weiss, was läuft auf der Welt. Es ist 6:30.
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2: Kontrolleure des Bundes haben in Jordanien nur teilweise Zugang zu Schweizer Waffen erhalten. Die Schweiz kontrolliert in Käuferländern jeweils, ob die Waffen auch wirklich im Land bleiben und nicht weitergegeben werden. Diese Kontrolle habe im letzten Jahr in Jordanien nur bei einem Drittel der Waffen funktioniert, wie ein Bericht des Bundes zeigt, der SRF vorliegt. Zwei junge Männer haben in der US-Stadt San Diego 3 Personen getötet bei einem islamischen Zentrum. Laut der Polizei in San Diego gibt es Hinweise auf ein Hassverbrechen. Die mutmaßlichen Täter wurden tot in ihrem Auto gefunden. Sie sollen sich selbst erschossen haben. Milliardär Elon Musk ist vor Gericht mit einer Klage gegen das KI-Unternehmen OpenAI gescheitert. Laut einer Jury in Kalifornien sind die Vorwürfe Musks verjährt. Musk hatte das Unternehmen einst mitgegründet und klagte, weil er findet, dass OpenAI die ursprüngliche Idee des Unternehmens verraten habe.
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0: Ein schöner Morgen, ein grauer Nachmittag. Das ist die Zusammenfassung wettertechnisch. Temperaturen haben wir etwa so um die 17 Grad heute. Mira Weingart, das bin ich. Für euch in den Dienstagmorgen rein

0: 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So funktioniert das SRF-Virus am 6:45 an diesem Dienstag. 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

0: So ist sie berühmt worden mittlerweile mit ganz vielen Hits unterwegs. Nina Chuba kommt auch live als Open Air St. Gallen, wo ihr könnt 4 Tagespass gewinnen. Wenn ihr da bei SRF Virus ein bisschen am Start sind, heute Morgen um 10 Uhr nämlich gibt es eine Quizfrage für all die, die vielleicht gewinnen wollen. Es ist jetzt 7 Uhr am Morgen. Hallo.
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0: Jetzt eigentlich noch ganz schön. Die Sonne, die güchselt führen. Es wirkt wie ein Frühlingstag, der anfängt. Aber der Nomi ist dann doch wieder eher bewölkt. Zum Teil auch Regen angesagt. Temperaturen dann so um die 17 Grad.
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0: Die macht Musik, da könnte man meinen, man hat einen internationalen Star vor sich. Elena Fluri. Oder? Nicht irgendwie eine Schweizerin, die gerade als Heidi durch einen Kinofilm gekumpelt ist. Das ist sie aber eben genauso. Elena Fluri, die hat ganz viele Facetten. Darum stellen wir sie euch auch vor als Schweizer Artist von der Woche, der eben an der Seite von Luca Hänni erst gerade gesehen war im Kinofilm «Ewige Liebe» und dort nur Mundart gesungen hat. Zur Abwechslung mal. Das hat sie aber gar nicht gestört.
3: Nein, gar nicht. Überhaupt nicht. Ich habe irgendwie... Man ist wirklich in einer Rolle und in einer Geschichte und in einer Welt. Das ist auch mit meiner Musik eigentlich nichts zu tun. Ich bin dort... als Heidi und die Lieder haben auch einen völlig anderen Kontext in diesem Film und ja, das hat irgendwie mit mir so nicht viel zu tun und das ist auch mega schön. Ich bin auch ein Mundart-Fan, ich habe das auch gerne gemacht und finde, es sind auch lässige Lieder und von dem her, ja, ich habe das gar nicht, ist gar kein Gedanke gewesen irgendwie, ja.
0: Trotzdem natürlich ungewöhnlich für sie, was sonst auf Englisch macht, aber es sind eh ganz viele neue Erfahrungen für sie.
3: Also was natürlich etwas ganz Neues war, ist wirklich das Musical. Das habe ich so noch nie gemacht. Also ich mache auch Musik und ich spiele, aber so Musical habe ich, seit ich klein war, nicht mehr gemacht. Das war das erste, eigentlich meine erste Erfahrung gewesen. Auf der Bühne zu stehen für Musicals. Dort bin ich irgendwie 5 oder 6, ganz klein. Das habe ich mega gerne gemacht und dann aber nie mehr so als Musical. Und dann zu dem zurückkommen, das ist wirklich etwas ganz Neues gewesen wieder. Also vor allem für eine Filmadaption ist es dann natürlich nochmal ganz anders. Ja, also es ist wirklich nochmal etwas Neues gewesen.
0: Eine spannende Frau, vielleicht haben Sie auf der Kinoleinwand gesehen, wer den Film ist, schauen. Und sonst lernt ihr sie jetzt kennen, mit ihrem eigenen Sound, Elena Fluri. Die Schweizer Artist von der Woche bei uns auf Virus. Der Song da, der heisst «Intervention».

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1: Es spielt gar keine Rolle, ob ihr gerade Body-Saison eröffnet habt, einen Spaziergang im Wald macht oder einfach nur in Bus einsteigt. Sie sind überall. Die Leute, die Sport machen, irgendwo Klimmzüge oder am Säckeln mit der Sporttasche auf dem Weg ins Gym. Man darf offiziell sagen, es ist ein Hype. In der Schweiz allein gehen 1,45 Millionen Menschen ins Gym. Und der Trend, der zeigt weiterhin gegenauf.
2: So, der Hype habe ich gerade bei mir. Zwar, ich fühle mich frei. Gerade. Es ist so eine Art Meditation für mich.
3: Vor allem die ganzen Marathons, mit Velo, Laufen, was auch immer. Ich finde es toll, dass Menschen so krass diszipliniert sind und das einfach für sich aus, ohne dass da irgendein großer Preis dahinter steckt eigentlich, dass sie das machen.
4: Ja, ich bin professioneller Coach, aber ja, weiter, ich bin auch Profiboxer, neben dem ich arbeite wie professioneller Coach. Ich liebe meine Arbeit.
1: Eine, die aktiv dabei ist beim Hype, vielleicht sogar etwas dazu beiträgt, ist Simsala Gym. Sie heisst normal Simona, ist aber der Name, wo man sie auf Social Media kennt, wo sie eben auch Videos aus dem Gym postet. Ein Ort, wo sie schon angegangen ist, bevor es trendy war.
5: Ich habe dort das erst angefangen zu checken, dass es langsam aufkommt im Trend, wo auf Social Media auch das ganze Community, Gym-Community-Ding aufkommt, so We Go Gym und so. Und das ist eher so das Gemeinschaftliche, was zum Trend gemacht hat, dass es nicht mehr so isoliert Bodybuilding muss sein im Gym, sondern dass man auch gehen kann, mit jemandem zusammen mit als Gruppe, an seinen eigenen Zielen kann arbeiten, aber trotzdem irgendwie das Community-Feeling hat. Und ich glaube, das hat es dann zum Trend gemacht.
1: Und es gibt noch etwas anderes, wieso sie das Gefühl hat, dass der Hype überhaupt aufgekommen ist.
5: Ich glaube, dass die junge Generation jetzt auch ein bisschen mehr auf den Körper schaut, hat auch mit dem zu tun. Es hat das Ganze sicher verstärkt, dass es alle ein bisschen machen. Ich glaube, da mit Social Media wird es auch noch viel mehr verbreitet. Aber ich denke, dass man hat immer so gedacht, ja, Sport, chill doch mal oder du bist mal, genieß doch ein bisschen dein Leben. Dass man jetzt das Leben geniessen auch kann. Oder besser gesagt, dass man eben genau das Leben geniesst, wenn man es lang kann geniessen kann, wenn man es gesund kann geniessen kann. Ich habe das Gefühl, dass dieser Trend schon ein bisschen aufgekommen ist, dass man Spass kann haben im Sport. Weil früher war es immer so, Sport ist Mord. Weiss doch auch nicht. Und ich habe das Gefühl, jetzt kann man da wirklich, ja, kann man auch den Spass finden in einer riesen Challenge.
1: Dass uns Pumpen einfacher fällt heute Morgen, suchen wir natürlich auch die besten Gym-Songs. Meldet euch mit dem Lied, das euch einmal so richtig pusht, auf 079 909 1333. Da spielen wir nämlich heute Morgen hier auf Virus.

0: kleines, grosses Wortspiel, das sie da gemacht hat. Chichi Malua, hi. Hi und halt auch ein Dahei. Der Dominik Brandt, der weiss, was läuft. Halb fünf, halb acht ist es jetzt.
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2: Kontrolleure des Bundes haben in Jordanien nur teilweise Zugang zu Schweizer Waffen erhalten. Die Schweiz kontrolliert in Käuferländern jeweils, ob die Waffen auch wirklich im Land bleiben und nicht weitergegeben werden. Diese Kontrolle habe im letzten Jahr in Jordanien nur bei einem Drittel der Waffen funktioniert, wie ein Bericht des Bundes zeigt, der SRF vorliegt. Zwei junge Männer haben in der US-Stadt San Diego drei Personen getötet bei einem islamischen Zentrum. Laut der Polizei in San Diego gibt es Hinweise auf ein Hassverbrechen. Die mutmaßlichen Täter wurden tot in ihrem Auto gefunden. Sie sollen sich selbst erschossen haben. Die Europäische Raumfahrtagentur ESA hat einen Satelliten ins All geschickt vom Weltraumbahnhof in Französisch-Guayana. Mit der Mission soll untersucht werden, wie das magnetische Schutzschild der Erde auf das Wetter im Weltraum reagiert, also zum Beispiel auf Sonnenstürme. Wichtige Teile für die Mission kommen aus der Schweiz, zum Beispiel die Spitze der Rakete.
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0: Jetzt geht noch recht freundlich. Der Nachmittag dann eher bewölkt. Zwischendurch gibt es sogar ein paar wenige Regentropfen. Die Temperaturen haben heute so um die 17 Grad. Also nicht allzu viel erwarten, aber ich muss nicht mehr lange durchheben. Der Sommer der schleicht sich langsam an bis auf Ende Woche. Das kann man versprechen so. Guten Morgen, der Dienstag. Ich bin Mira Weingart.

0: 50 Stutz für irgendjemanden, der jetzt gute Ohren und schnelle Finger hat. 20 vor 8.
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0: Auf SRF-Virus gibt es einen Gutschein zum Gewinnen. Ich lade euch ein Lied ab. Ich brauche eine Info. Möglichst schnell. Von wem ist der Song oder wie heisst der Song? Eins von beiden würde komplett langen. Man kann das schreiben direkt auf unser Studio-Handy. Die Nummer, die geht 079 909 1333. Ja, der Song läuft jetzt da natürlich nicht im Original, sondern so ein bisschen abgeändert.

0: Ganz sanft ist der von der Rihanna mit Stay. Wir können aber auch anders bei uns. Viertel vor acht.
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0: Hier auf SRF 4 aus geht es nämlich immer recht schnell, wenn man 50 Franken Gutschein abräumen will, um etwas zu posten rund ums Velo. Dann muss man ein Lied erkennen. One Direction wäre es im Original. What makes you beautiful? Das ist ein richtig geiler Teenie-Song. Der Gianmark war der schnellste aus Vinti. Schönen guten Morgen.
2: Schönen guten Morgen, hallo.
0: Bist du eher im Hockey, im Fußball oder ganz an einem anderen Ort daheim, so sporttechnisch?
2: Im Moment schon sehr im Hockey daheim, ja.
0: Ja, wie geht es dir denn nach gestern?
2: Ja, es könnte fast nicht besser sein, oder?
0: Also für die nicht geschaut haben, die Schweizer Nazi hat gegen Deutschland gespielt und man kann schon sagen, das ist. Also, wie würdest du das zusammenfassen, das Spiel?
2: Ja, relativ einfach, oder? Einfach nur schön für Schweizer Fans.
0: Ja, schon rechte Pleite für Deutschland.
2: Ja.
0: Sagen wir es, wie es ist. Bist du dann aber auch einer, der nachher Fußball-WM schaut oder dort nicht so?
2: Mal, also so gut es geht mit der Zeitverschiebung.
0: Ja, wir sind ein bisschen gestraft das Jahr.
2: Ja, wird ein bisschen spät dann für die richtigen Fans.
0: Wobei, ich habe mal geschaut, bei den ersten Spielen, die die Schweiz hat, sind wir gar nicht so schlimm. Wir haben einmal so am 9 Uhr am Abend.
2: Ja, das ist noch in Ordnung, aber wenn es dann so Nacht wird, ist es dann ein bisschen schlimm.
0: Ja, dann müssen wir es dann auch zusammenfassend schauen.
2: Ja, voll.
0: Hey, danke dir fürs Mitspielen und ich wünsche dir noch ein schönes Tagli.
2: Ja, danke vielmals, dir auch.
0: Mach's gut. Tschüss zusammen. Ciao, ciao.

0: Für unsere Töchter hat sie das Lied geschrieben, in der Hoffnung, dass die es einfacher haben. Und recht hat sie. Dana, Future Daughters, das ist Musik aus der Schweiz. Acht ist es jetzt.
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0: Der 19. Mai ist zweiteilt. Am Morgen zum Teil noch ein bisschen sonnig und freundlich. Am Nachmittag eher grau und manchmal auch ein bisschen nass. Temperaturen um die 17 Grad.
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0: 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Einen besseren Deal gibt es nicht, Freunde, darum jetzt zuhören. Im Moment, immer Anfangswoche, spielen wir Spiel und vergeben Festivalpass. Lia Haas aus der SRF Virus Redaktion erklärt es.
2: Der Spielmodus ist nicht so schwierig. Ihr müsst zuerst am Morgen eine Frage zum Kanton, wo das Festival drin stattfindet, beantworten. Sagt das irgendwie, wie hoch ist der höchste Berg im Kanton? Oder irgendwie, welcher Fluss fließt durch den Kanton? Es kann etwas von diesen Sachen sein, dann müsst ihr beantworten und wenn ihr so schnell wie möglich seid, dann kommen wir in die engere Auswahl.
0: Die engere Auswahl bedeutet zwei Leute, also die zwei schnellsten. Und dann ist nur noch die Frage, wer bekommt mehr Stimmen von euch? Beide probieren nämlich ihre besten Argumente auszupacken, wieso sie die Tickets verdient haben. Ihr könnt euch beide anhören, eure Stimme abgeben und wer mehr bekommt, gewinnt. So easy ist es. Die Frage zum heute 4-Tages-Pass für das Open Air St. Gallen zu gewinnen, die gibt es übrigens Punkt 10. Mira Weingart bin ich. Hallo.

0: Guten Morgen. Wenn Kim Petras und Nicki Minaj noch nicht gelangt haben zum Verwachen, dann hätte ich da noch einen weiteren Schub.
1: Alle zusammen. Und jetzt. So. Und. 1, 2, 3.
0: Jawohl. Jetzt gehen wir trainieren zusammen. Die sich jetzt wieder drücken wollen, jetzt packen doch einfach schnell die Taschen mit den Sportkleidern und nehmen sie mit, dann gehen ihr auch sicher nach dem Arbeiten. Wie man muss sagen, im Moment wirkt es ja gerade so, als müsste man nicht viele von euch so richtig pushen. Gym ist im Trend. Immer mehr Leute lösen das Abo auch in der Schweiz. Der Nico Lambert, der ist Geschäftsführer vom T-Gym mit 2 Standorten in der Zentralschweiz. Und der Hype, der geht natürlich auch an ihm nicht vorbei.
2: Dabei geht es nicht nur einfach um klassisches Krafttraining, sondern die Leute investieren viel bewusster in ihre Gesundheit, ihr Wohlbefinden und auch in die Mentalbalance. Fitness ist für viele ein fixer Bestandteil für ihren Lifestyle geworden. Was wir aber auch gemerkt ist, dass die Erwartungen der Kunden ebenfalls gestiegen sind. Die Leute suchen nicht einfach nur ein Gym, sondern sie suchen ein Erlebnis, ihre Community und einfach auch eine Atmosphäre, wo sie sich wohlfühlen.
0: Und klischee-mässig stelle ich es mir schon so vor, die meisten neuen Abos gibt es gerade so nach Silvester, oder?
2: Ja, sicher, die Monate Januar und Februar sind so die Monate mit der höchsten Anzahl an Neuabschlüssen. Das hat damit zu tun, dass die Leute sich für das neue Jahr Ziel setzen. Meistens tut man sich mit sich selber befassen und ist Gesundheit sicher ein Top-Thema. Klar gibt es auch dann die klassischen Sachen, wo die Leute nach 1-2 Monaten wieder aufhören. Dort ist es einfach extrem wichtig, dass man die Leute abholt.
0: Und auch beim Alter, es ist sehr durchmischt, meint der Gymleiter.
2: Bei den Jüngeren merkt man heute sicher stark, dass Fitness für viele Teil von ihrem Lebensstil geworden ist. Themen wie Gesundheit, mentale Stärke sowie Leistungsfähigkeit spielen da eine grosse Rolle. Auch bei der älteren Generation trainieren heute viel bewusster als noch vor ein paar Jahren. Bei ihnen ist mehr Gesundheit, Beweglichkeit, Kraft im Alltag und auch Prävention im Vordergrund. Spannend ist, dass die Fitnessbranche sich weg vom reinen Bodybuilding entwickelt, hin zu einem, sage ich jetzt mal, ganzheitlichen Gesundheit- und Lifestyle-Markt.
0: Und wir drücken uns heute nicht, okay? Gym ist gesund. Es ist nicht einfach wegen lustigen Hype. Es tut gut, ein bisschen trainieren und ein bisschen zu sich schauen. Könnt auch etwas anderes machen. Einfach so ein bisschen Bewegung. Das wäre das Motto für die heutige Dienstag.

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0: Zum Glück bringt er uns den Sommer, wenn der Petrus nicht so liefert. Dando Vueltas, gerade gehört vom Rau Alejandro. Da bei uns am Dienstagmorgen, 8:30, der Dominik Brandt hat ein Update.
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2: In der Stadt St. Gallen hat in der Nacht ein Mehrfamilienhaus gebrannt. 9 Personen seien verletzt worden, 2 davon schwer, teilt die Kantonspolizei St. Gallen mit. Zudem würden 2 Personen vermisst. Das Gebäude im Quartier Heiligkreuz ist wegen des Brandes weitgehend eingestürzt. Der Einsatz läuft noch. Die Kontrolleure des Bundes haben in Jordanien nur teilweise Zugang zu Schweizer Waffen erhalten. Die Schweiz kontrolliert den Käuferländern jeweils, ob die Waffen auch wirklich im Land bleiben und nicht weitergegeben werden. Diese Kontrolle habe im letzten Jahr in Jordanien nur bei einem Drittel der Waffen funktioniert, wie ein Bericht des Bundes zeigt, der SRF vorliegt. Die Europäische Raumfahrtagentur ESA hat einen Satelliten ins All geschickt vom Weltraumbahnhof in Französisch-Guayana. Mit der Mission soll untersucht werden, wie der magnetische Schutzschild der Erde auf das Wetter im Weltraum reagiert, also zum Beispiel auf Sonnenstürme. Wichtige Teile für die Mission kommen aus der Schweiz, zum Beispiel die Spitze der Rakete.
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0: Geniessen die wenigen Sonnenstrahlen, die es heute Morgen hat. Es ist dann eben auch schon gleich weiter fertig. Am Nomi ist grau, ganz selten auch ein Regentropfen. Temperaturen um die 17 Grad an dem Dienstag. Bei Mira Weingart wünsche ich einen tollen Start.

0: einsteigen und einfach mal schauen, wo es hingeht. Random, ohne Ziel. Das macht keinen Sinn im ersten Moment. Wenn ihr am Morgen im Bus hineinsteigt, dann wisst ihr auch, wo das hingeht. Aber ohne Ziel ein bisschen fahren, das begeistert gerade richtig viele Leute.
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0: Das Baden, da gibt es die Buslinie 0. Und die hat keine Endstation.
2: Nein.
0: Doch.
2: Hä? Also und dann noch eine... Einfach an einem freien Tag, wenn du nicht weisst, was du hast, hockst du in den Bus rein, oder was?
0: Das, kannst du mal schauen. Und es ist auch dementsprechend eine gute Stimmung in dem Bus rein.
3: Nehmen wir euch fest. Jetzt fahren wir einfach mal los und dann schauen wir, wo es hingeht. Wir passen zum heutigen Tag an Tagen wie diesen. Übrigens, mitsingen ist immer erlaubt.
2: Weiss wenigstens der Busfahrer, der da hinfährt.
0: Der Busfahrer ist der Einzige. Also er bestimmt, aber er hat auch, wenn er einsteigt, keine Ahnung, er geht einfach mal.
2: Also er ist einfach, sein Arbeitstag 8 Stunden lang ist, hey, ich hab Bock, heute fahren wir einmal links, einmal rechts durch.
0: Völlig frei. Die Idee kommt übrigens von 2 Konzeptkünstlern aus St. Gallen. Der Frank und der Patrick Ricklin haben die Buslinie 0 erfunden.
4: Offenbar zeigt es auch, dass sehr viele Menschen eine grosse Sehnsucht haben nach einem Ausbruch. Es gibt ja auch eine Studie, die sagt, dass 90% der Pendler am iPhone hängen. Das ist ein Paradoxon, weil die Sehnsucht nach echten Verbindungen, nach dem Realen, ist riesengroß in unserer Gesellschaft.
2: Die zwei Typen kenne ich, das sind, glaube ich, Zwillinge. Die sehen eins gleich aus, machen immer ganz verrückte so Projekte. Das sind gute Typen. Ah, ich bin Fan.
0: Ja, das Neueste ist die Buslinie 0 in Baden und ich glaube, ich muss das mal probieren.
2: Gehen wir?
0: Ja.
2: Wie lange müssen wir noch heute? Können wir gehen?
0: Wir sind fertig.
2: Ja.
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0: Einen schönen guten Morgen. Hallo, am Dienstag, 9 Uhr ist es.
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0: Der Start in den Tag, der geht hoffentlich gut und schlüpfrig. Das ist irgendwie nicht das richtige Wort.
2: Das ist ein bisschen grusig.
0: Weißt du, was ich gemeint habe?
2: Ja, ja,
0: ist
2: so.
0: Nicht sexuell. Flutschig.
2: Ja, das ist ein bisschen grusig, das Wort. Aber ja, es ist einfach so tiefig.
0: Ja. Egal. Der geht einfach hoffentlich gut. Das ist die. Das Wetter ist am Morgen einigermaßen freundlich, am Nachmittag eher grau, 17 Grad.
3: 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Ihr dürft ihn auswählen, und zwar jeden Morgen. 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
0: Die Wortakrobatik, die verhebt heute Morgen noch nicht so gut, aber dafür die ganze restliche Akrobatik. Die Steffi Brändli und ich würden nämlich gerne zusammen mit euch ein bisschen ins Gym.
2: Jawohl, wir pumpen uns heute durch den Dienstag. Morgen zum einen könnten wir das mit Salt and Pepper und Push It. Wir schon gehen. Ja.
0: Hilft.
2: Könnt ihr uns ein Eis schicken auf 079 909 1333 oder wenn ihr ein bisschen aktueller, moderner wollt sein im Gym, dann Shireen David mit Bauchbeinepo.
4: Du willst ein Body, dann musst du pushen. 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
0: Jetzt dürft ihr entscheiden, welcher Gym-Song gefällt euch besser? Da im Hit-Battle entweder das 1 für Salt and Pepper, das 2 für Shireen David. Schickt es auf 079 909 1333. Die Regel ist einfach. Der Song, der mehr Stimmen bekommt, den hören wir dann auch.

0: Er ist ein richtig sportlicher Morgen hier auf SRF Virus. Wir pumpen zusammen ein bisschen.
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0: Da braucht man natürlich die richtige Musik dazu. Das ist klar, zwei haben wir zur Auswahl. Push It passt ja auch sehr gut. Salt and Pepper. Das wäre die ältere Version, die ihr könnt haben oder etwas Aktuelles. Shirin David nämlich mit den Bauch, Beinen, Po. Jetzt entscheidet ihr, welcher Gym-Song euch besser gefällt. 079 909 13 33. Ein 1 schicken für Push It, ein 2 für Bauch, Beinen, Po.

0: Es funktioniert immer gleich. Wir hören euch zu. Ihr befehlt.
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0: Das ist ja auch irgendwie eine einfache Regel. Einfach die Mehrheit darf bestimmen. Zwei Songs geben wir jeden Morgen zur Auswahl im Hit-Battle. Heute sind es Gym-Songs. Push it, nämlich.

0: Shirin David mit Bauch, Beine, Po. Ist relativ klar gewesen, meint Steffi, die am Zählen ist.
1: Ja,
0: ist
1: wirklich, also der Befehl ist ganz, ganz klar durchgegangen. Stellt euch ein Eislatschematte weg. Jetzt brauchen die Gewürzmüller nicht zum Stemmen.
0: Salt and Pepper.
1: Sorry, Mira.
0: Oh, ein blöder Witz.

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0: Salt and Pepper. Habt ihr euch gerade gewünscht, da auf SRF-Virus im Hit-Battle dürfen wir jeden Morgen zwischen zwei Songs entscheiden. Da hat also Cheerin David gar keinen Stich gehabt. Push It hilft uns hoffentlich allen ein bisschen beim ins Training gehen heute. Guten Morgen.
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0: gut durch die Zistung. Das wäre das Ziel. Beautiful Morning, gerade gehört von Elderbrook. Schön, sind ihr da.
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2: Die Nachrichten von SRF um 9:30 mit Dominik Brandt. In der Stadt St. Gallen hat in der Nacht ein Mehrfamilienhaus gebrannt, im Quartier Heiligkreuz. Es gibt Verletzte und Vermisste. Einzelheiten von Silvan Zemp.
3: Der Notruf ging kurz nach 3:30 in der Nacht ein, wie die Kantonspolizei St. Gallen mitteilt. Als die Einsatzkräfte eintrafen, waren 19 Bewohnerinnen und Bewohner des Hauses vor Ort. 9 von ihnen mussten ins Spital eingeliefert werden, 2 mit schweren Verletzungen. 2 weitere Personen würden derzeit vermisst, so die Polizei. Nun werde abgeklärt, wo diese 2 Vermissten sind, sagte ein Sprecher zu SRF. Warum es gebrannt hat, wird untersucht. Vorerst laufen aber noch die Löscharbeiten am Gebäude, das wegen des Feuers weitgehend eingestürzt ist. Es gehe darum, dass sich das Feuer nicht weiter ausbreite auf direkt angrenzende Häuser.
2: 2 Meldungen in Kurzform. 2 junge Männer haben in der US-Stadt San Diego 3 Personen getötet bei einem islamischen Zentrum. Laut der Polizei in San Diego gibt es einen Hinweis auf Hassverbrechen. Die mutmaßlichen Täter wurden tot in ihrem Auto gefunden. Sie sollen sich selbst erschossen haben. Milliardär Elon Musk ist vor Gericht mit einer Klage gegen das KI-Unternehmen OpenAI gescheitert. Laut einer Jury in Kalifornien sind die Vorwürfe Musks verjährt. Musk hatte das Unternehmen einst mitgegründet und klagte, weil er findet, dass OpenAI die ursprüngliche Idee des Unternehmens verraten habe. Die Europäische Raumfahrtagentur ESA hat heute früh einen Satelliten ins All geschickt. Am Morgen kurz vor 6 Schweizer Zeit hob die Rakete mit dem Satelliten an Bord ab vom Weltraumbahnhof in Französisch-Guayana. Mit der Mission soll untersucht werden, wie der magnetische Schutzschild der Erde auf das Wetter im Weltraum reagiert, also zum Beispiel auf Sonnenstürme. Wichtige Teile für die Mission kommen aus der Schweiz, zum Beispiel die Spitze der Rakete, ein Kühlsystem für das Teleskop sowie Software für eine Kamera. Ob alles wie geplant klappt, ist laut den Forschenden erst nach einigen Tagen klar.
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0: Jetzt noch schnell eine Runde drehen, jetzt noch schnell von draussen schwätzen und Kaffeepause machen, das würde sich lohnen, es ist gerade schön. Man weiss nicht, wie lange das noch hält, der Nomi dann eher ein bisschen grauer. Temperaturen heute um die 17 Grad. Mira Weingart, mein Name, hallo miteinander.

0: Irgendwann werdet ihr da aus in der Position sein, wo ihr eine Dankesrede halten könnt. All die Leute, die euch dort angebracht haben, wo ihr jetzt sind, nämlich mit 2 Festival-Tickets fürs Open Air St. Gallen. So hat es auch mal Marco gestern auch gemacht.
1: Nice, nice. Hey, danke vielmals. Danke denen, die mir gewotet haben. Shoutout.
0: Der hat sich da schon ein bisschen gefreut. Das Gleiche passiert nämlich heute wieder. 4 Tagespass für euch und eine Begleitung kann man gewinnen. Bei uns. Es ist auch nicht kompliziert. Der erste Schritt, den Marco schon mal geschafft hat, ist, ihr müsst eine Frage richtig beantworten. Die gibt es schon in einer Viertelstunde. Gerade am 10 Uhr nämlich. Eine einzige Frage. 3 Antwortmöglichkeiten. Die 2 Personen, die es am schnellsten wissen und unser Studio die richtige Antwort schicken, die kommen eine Runde weiter. Und dann kommt der tricky Part. Dann müsst ihr uns nämlich überzeugen, wieso ihr die Tickets so fest verdient habt. Und die Community stimmt nachher ab. Gestern hat es geheissen Marco vs. Jan. Und schlussendlich haben halt mehr Leute für Marco abgestimmt.
1: Ja, ich habe einem Arbeitskollegen gesagt, er sollte also auch Leute organisieren, weil ich gehe eben auch mit ihm. Und er hat halt auch mega, also er hat, ich glaube, die meisten Leute können animieren, so eben.
0: Ja, also da gibt's natürlich schon dann so kleine Tricklis. Da müssen natürlich eure Leute dazu bringen, abzustimmen. Aber das machen wir alles nachher. Zuerst jetzt mal erster Schritt. Eine Frage möglichst schnell und richtig beantworten. Am 10 Uhr geht's los. Macht doch schon mal eure Handys parat. Ihr könnt die Nummer ja jetzt schon abspeichern. Die ist nämlich 079 909 1333.

0: Ich bin ja doch fast ein bisschen nervös. 10 ist es.
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0: Jetzt noch ein schöner Tag, später ein grauer Tag, Temperaturen um die 17 Grad, aber das ist alles gerade gar nicht so mega wichtig.
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0: Viel wichtiger ist, dass ihr mit Begleitung als Open Air St. Gallen geht, 4 Tage gratis, einfach so, weil ihr euch nämlich gerne die Festivalpass würdet schenken, heute. Baby, I'm crushed. Also voller Highlights. Das Line-Up zum Beispiel Zara Larsson kommt oder 21 Pilots und vieles, vieles anderes. Jetzt gibt es 2 Schritte, wie ihr zu diesen Tickets kommt. Der erste passiert jetzt in dem Moment. Wir stellen euch eine Frage. Es gibt 3 Antwortmöglichkeiten. Und die 2 Leute, die sie am schnellsten richtig beantworten, die 2 kommen in die engere Auswahl. Bis dann weitergeht, erklären wir nachher.
3: Ja, ja, jetzt müssen wir zuerst mal diese Frage haben. Ja. Und ich sage jetzt mal so, also für das muss man kein St. Galler oder keine St. Gallerin sein, weil sie ist heute, ja, relativ simpel. Wie heisst der Fluss, wo durchs Open Air St. Gallen fließt? Ist es A, Zittern? Ist es B, Tour? Oder ist es C, der Rhein?
0: Jetzt könnt ihr einfach das, was ihr das Gefühl habt, schicken auf 079 909 1333. Die schnellsten 2, die kommen dann eine Runde weiter. Und zum Aufwärmen, passt auch wahnsinnig gut zum Tag, muss man sagen, hören wir einen, der definitiv die Bühne wird abreissen am Open Air St. Gallen, der Jule X, da zusammen mit dem Lil Brucey Zistik.

0: Ja, viele haben es richtig gehabt, aber nicht alle sind schnell gewesen. So läuft es auf SRF Virus. Wer will gewinnen, muss schnell sein. Wir verlosen den ganzen Sommer lang Festivalpass für jenste verschiedene Open Airs. Heute gerade zum Beispiel 4-Tages-Pass fürs Open Air St. Gallen. Die Steffi Brändli verschenkt nichts einfach so.
1: Nein! Nein, das, also so ein bisschen etwas muss dann schon noch ein bisschen kommen. Wobei, es ist heute eine relativ einfache Frage, glaube ich. Wie heisst der Fluss, der durch das Open Air St. Gallen fließt? Ist es A, Zittere, ist es B, Tour oder ist es C, der Rhein? Und man sagt ja nicht einfach so, wir gehen ins Zittertobel. Nein, das ist natürlich, weil der Fluss dort so heisst. Darum ist die Antwort A richtig.
0: Ich glaube, viele von euch gewusst, am schnellsten sind aber der Roger und Priscilla gewesen. Die zwei bekommen von uns jetzt gerade eine Nachricht. Es geht nämlich für sie ins Finale. Dort müssen sie uns überzeugen, wieso sie die Tickets verdient haben. Und ihr da aussen, die SRF Virus Community, dürft dann eben die Stimmen abgeben. Die Person, die mehr Stimmen bekommt, gewinnt die Festivalpass. So läuft's.

0: 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Ihr bekommt den auf die Ohren. Der Harry Styles nämlich mit Watermelon Sugar, der wartet schon. Und wir brauchen ja immer auch etwas aus der Schweiz, um richtig glücklich zu sein. Und darum gibt es da die Maria. Die kommt aus Luzern. Der Song, der heisst Homemade Dynamite. Auch der in der nächsten halben Stunde parat. Zwischendrin einfach noch ein kleines Update und dann sind wir putzt und gestriegelt für den Tag. 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
1: 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Die Nachrichten von SRF um 10:30 mit Dominik Brandt. Der Schutz von Bienen und weiteren Insekten soll in der Verfassung verankert werden. Das ist das Ziel einer Initiative, für die ab sofort Unterschriften gesammelt werden. Im Initiativkomitee sind unter anderem Imkerinnen und Imker sowie Parlamentsmitglieder verschiedener Parteien vertreten. Bund und Kantone sollen etwa dafür sorgen, dass die Bestäubung von Kultur- und Wildpflanzen durch Insekten gesichert ist. Dafür sollen sie die nötigen Ressourcen einsetzen, heißt es im Initiativtext. Das Komitee hat nun 1,5 Jahre Zeit, um 100.000 Unterschriften zu sammeln. In der Stadt St. Gallen hat in der Nacht ein Mehrfamilienhaus gebrannt, im Quartier Heiligkreuz. Es gibt Verletzte und Vermisste. Einzelheiten von Silvan Zemp.
2: Der Notruf ging kurz nach 3:30 Uhr in der Nacht ein, wie die Kantonspolizei St. Gallen mitteilt. Als die Einsatzkräfte eintrafen, waren 19 Bewohnerinnen und Bewohner des Hauses vor Ort. 9 von ihnen mussten ins Spital eingeliefert werden, 2 mit schweren Verletzungen. 2 weitere Personen würden derzeit vermisst, so die Polizei. Nun werde abgeklärt, wo diese 2 Vermissten sind, sagte ein Sprecher zu SRF. Warum es gebrannt hat, wird untersucht. Vorerst laufen aber noch die Löscharbeiten am Gebäude, das wegen des Feuers weitgehend eingestürzt ist. Es gehe darum, dass sich das Feuer nicht weiter ausbreite auf direkt angrenzende Häuser.
1: Ein Krümpelturnier, eine Firmenmeisterschaft oder im Verein. Fußball verursacht bei Schweizer Unternehmen hohe Kosten und viele Ausfalltage. Dann nämlich, wenn es dabei Unfälle gibt, wie die Schweizerische Unfallversicherungsanstalt sagt, die SUVA. Jedes Jahr würden sich rund 40.000 Menschen beim Fußball verletzen. Das führe zu rund 680.000 Unfalltagen bei den Unternehmen. Und dafür bezahlten die Versicherer rund 200 Millionen Franken jedes Jahr, schreibt die SUVA. Ein Großteil der Unfälle ließe sich verhindern, denn als Risiko gibt die SUVA fehlendes Aufwärmen, ungeeignete Schuhe und fehlende Schienbeinschoner an, aber auch Fouls seien verantwortlich. Die SUVA will deshalb gezielt Prävention betreiben.
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3: Schön, wie Sie es uns noch ein bisschen gönnt. Die Sonne jetzt einmal gerade. Am Nachmittag dann wieder in ein bisschen bewölkt. Temperaturen um die 17 Grad. Schick euch in den Tag. Mein Name ist

0: Bin also beeindruckt von euch da draussen. 1,45 Millionen Menschen in der Schweiz gehen ins Gym. Also gut, haben ein Abo. Vielleicht gehen von denen auch ein paar nicht. Aber haben ein Abo, das ist schon irgendwie eine krasse Zahl. Und der Trend, der zeigt also weiterhin gegenauf. Gym ist richtig im Hype. Das kann man so festhalten. Das weiss natürlich Zimsala Gym bestens. So heisst sie auf Social Media. Normal heisst sie Simona. Und sie macht eben auch ganz viele Videos von ihren Trainings.
1: Mich freut es mega, die Entwicklung zu sehen. Dass es im Trend ist, wenn man auf sich schaut. Und dass man sich gut fühlt. Das Problem ist eben, dass es auch immer in ein Extrem fallen kann. Aber es ist alles im Extrem nicht gut. Und ich denke mir auch, Selbstoptimierung jeden Tag, dass man eben genau die Anzahl an Protein isst, dass man genau das macht und so viele Stunden Sport und kein Workout darf skippen und sich wie in dem verliert, das ist nie gut. Aber das war 2022 und 2002 nicht gut gewesen. Ich glaube, das Mass ist das Wichtige.
0: Das Mass und die Motivation. Weil die ist ja immer nachhaltiger, wenn sie aus einem selber rauskommt und nicht irgendwie so ein bisschen aufgezwungen.
1: Und ich glaube, auch viele Leute haben ein schlechtes Gewissen und sind so, jetzt machen sie jetzt alle außer ich. Ich habe mir auch gedacht, beim Zürich-Marathon, oh, ich bin nicht dabei, ich habe ein bisschen FOMO gehabt. Dabei hasse ich Joggen, ich mache es einfach nicht gerne, mache ja anderen Sport. Aber es ist wie, das kann dir auch ein schlechtes Gewissen machen und nicht nur motivieren. Und das ist immer eine Gefahr von einem Trend, dass du das Gefühl hast, oh nein, ich muss das jetzt machen, weil es alle machen. Und auch, ich muss jetzt so aussehen, weil es alle tun. Aber man muss sich immer im Kopf haben, es tun nicht alle so aussehen und man macht es für sich.
0: Genau, man muss gar nicht, aber man darf natürlich zu sich schauen und das kann auf jeden Fall auch nicht schaden. Wenn ihr Inspiration braucht, ist Zimsala Gym sicher eine gute. Teilt ganz viele Tipps auch auf ihren Profil, wo man ein bisschen abschauen kann.

0: Ich finde einfach, dass am Schluss richtig iconic. Der Udo Lindenberg, da zusammen mit dem Apache, dass die zwei sich finden, hat dann immer gedacht, Commit heisst der Song, den ihr gerade gehört habt. Und jetzt ist der Gadelfi.
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0: Ist der Vormittag bei uns, der noch richtig angenehm und schön ist, mit Sonne. Das sollen wir aufsaugen, solange es geht. Der Nomi ist ein bisschen bewölkter, mit Temperaturen dann so um die 17 Grad. Mira Weingart bin ich. Guten Dienstag.

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1: Die macht Musik, da könnte man meinen, man hat einen internationalen Star vor sich. Elena Fluri. Oder? Nicht irgendwie eine Schweizerin, die gerade als Heidi durch einen Kinofilm gekumpelt ist. Das ist sie aber eben genauso. Die Elena Fluri, die hat ganz viele Facetten. Darum stellen wir sie euch auch vor als Schweizer Artist von der Woche, wo eben an der Seite von Luca Hänni erst gerade gesehen war im Kinofilm «Ewige Liebe» und dort nur Mundart gesungen hat. Zur Abwechslung mal. Das hat sie aber gar nicht gestört.
2: Nein, gar nicht. Überhaupt nicht. Ich habe irgendwie... Man ist wirklich in einer Rolle und in einer Geschichte und in einer Welt. Das ist auch mit meiner Musik eigentlich nichts zu tun. Ich bin dort als Heidi und die Lieder haben auch einen völlig anderen Kontext in diesem Film. Und ja, das hat irgendwie mit mir so nicht viel zu tun. Und das ist auch mega schön. Ich bin auch ein Mundart-Fan. Ich habe das auch gerne gemacht. Und finde, es sind auch lässige Lieder. Und von dem her, ja, ich habe das gar nicht, ist gar kein Gedanke gewesen, irgendwie, ja.
1: Und trotzdem natürlich ungewöhnlich für sie, was sonst auf Englisch macht, aber es sind eh ganz viele neue Erfahrungen gewesen für sie.
2: Also was natürlich etwas ganz Neues war, ist wirklich das Musical. Das habe ich so noch nie gemacht. Also ich mache auch Musik und ich spiele, aber so Musical habe ich, seit ich klein war, bin nicht mehr gemacht. Das war das erste, eigentlich meine erste Erfahrung gewesen. Auf der Bühne zu stehen für Musicals. Dort bin ich irgendwie 5 oder 6, ganz klein. Das habe ich mega gerne gemacht und dann aber nie mehr so als Musical. Und dann zu dem zurückkommen, das war wirklich etwas ganz Neues gewesen. Also vor allem für eine Filmadaption ist es dann natürlich nochmal ganz anders. Ja, das war wirklich nochmal etwas Neues gewesen.
1: Eine spannende Frau, vielleicht haben Sie auf der Kinoleinwand gesehen, wer der Film ist, schauen. Und sonst lernt ihr sie jetzt kennen mit ihrem eigenen Sound, Elena Fluri. Die Schweizer Artist von der Woche bei uns auf Virus. Der Song da, der heisst Intervention.

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1: Die Nachrichten von SRF um 11:30 mit Dominik Brandt. Die SBB will ihren Güterverkehr wirtschaftlicher machen und baut dafür ihr System um. Konkret heißt das, die SBB sammelt künftig Güterwagen an weniger Standorten für den Transport, wie sie mitteilt. Auch müssen sich rund 200 Mitarbeitende auf einen neuen Arbeitsort einstellen. Sie werden von Standorten mit geringem Verkehr an Standorte verlegt, wo es Nachfrage gebe. Das neue Modell soll ab dem Fahrplanwechsel im Dezember gelten. Mit den Maßnahmen soll der Güterverkehr effizienter werden. Ab 2033 soll er selbsttragend sein. Der Güterverkehr auf der Schiene kämpft seit Jahren mit Defiziten. Im letzten Jahr gab es ein Minus von 126 Millionen Franken. Der Schienengüterverkehr wird auch vom Bund finanziell unterstützt. Zu zwei Kurzmeldungen. Der Schutz von Bienen und weiteren Insekten soll in der Verfassung verankert werden. Das fordert eine neue Volksinitiative, für die ab sofort Unterschriften gesammelt werden. Im Initiativkomitee sind unter anderem Imkerinnen und Imker vertreten. Bund und Kantone sollen etwa dafür sorgen, dass die Bestäubung von Kultur- und Wildpflanzen durch Insekten gesichert ist. Dafür sollen sie die nötigen Ressourcen einsetzen. Jedes Jahr verletzten sich in der Schweiz rund 40.000 Menschen beim Fußball. Das teilt die SUVA mit. Die Versicherungen bezahlten für die daraus entstehenden Unfalltage jährlich rund 200 Millionen Franken. Ein Großteil der Unfälle ließe sich laut der SUVA verhindern. Risiken seien etwa fehlendes Aufwärmen, ungeeignete Schuhe und fehlende Schienbeinschoner. Der Bankenombudsmann hat im letzten Jahr erneut mit Mir-Fällen zu tun gehabt. Knapp 2600 Mal wendeten sich Bankkundinnen und Kunden an ihn. Das sind rund 100 Fälle mehr als im Vorjahr. Am häufigsten ging es bei den Anfragen um Betrug, etwa um Phishing, also wenn Betrügerinnen versuchen, an die Zugangsdaten von Bankkunden zu kommen. Die Beratungen zu Betrugsfällen haben sich innerhalb 4 Jahren mehr als verdoppelt. Der Ombudsmann betont in seinem Jahresbericht, dass die Information und Prävention in diesem Bereich zentral sei.
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0: Es ist 12 Uhr.
1: Guten Mittag allerseits. Geniessen Sie, falls Sie einen Sonnenstrahl abbekommen. Man weiss nicht, wie lange der bleibt, ehrlicherweise. Der Nachmittag, der wird nämlich recht grau. Zwischen Ihnen sogar ein paar Regentropfentemperaturen, haben wir um die 17 Grad.
0: Wie?

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1: Vielleicht hat der eine oder die andere von euch mitgefeiert gestern Abend an der Eishockey-WM. Die Schweiz hat Deutschland recht runtergelassen, kann man glaube ich sagen. Über das habe ich heute Morgen auch mit dem Gian Margret von Vinti. Er war nämlich der schnellste gewesen im Krüsi-Musik. Das ist unser Musikquiz, wo man ein Lied muss erkennen muss. Das wäre gesucht gewesen. Direction mit What Makes You Beautiful. Und er, der Gian Marc, der hat es am schnellsten gewusst.
2: Schönen guten Morgen, hallo.
1: Bist du eher im Hockey, im Fußball oder ganz an einem anderen Ort daheim, so sporttechnisch?
2: Im Moment schon sehr im Hockey daheim, ja.
1: Ja, wie geht es dir denn nach gestern?
2: Ja, es könnte fast nicht besser sein, oder?
1: Also für die nicht geschaut haben, die Schweizer Nazi hat gegen Deutschland gespielt und man kann schon sagen, das ist... Also, wie würdest du zusammenfassen, das Spiel?
2: Ja, relativ einfach, oder? Einfach nur schön für Schweizer Fans.
1: Ja, schon recht die Pleite für Deutschland.
2: Ja.
1: Sagen wir es, wie es ist. Bist du dann aber auch einer, der nachher die Fußball-WM schaut oder dort nicht so?
2: Mal, also so gut es geht mit der Zeitverschiebung.
1: Ja, wir sind ein bisschen gestraft das Jahr.
2: Ja, wird ein bisschen spät dann für die richtigen Fans.
1: Wobei, ich habe mal geschaut, bei den ersten Spielen, die die Schweiz hat, sind wir gar nicht so schlimm. Wir haben einmal so am 9 Uhr am Abend.
2: Ja, das ist noch in Ordnung, aber wenn es dann so Nacht wird, ist es dann ein bisschen schlimm.
1: Ja, dann müssen wir es dann auch, kann man es dann auch zusammenfassend schauen.
2: Ja, voll.
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1: Nächste Chance, um etwas zu posten rund ums Velo. Wir schenken euch einen 50-Stutz-Gutschein. Haben wir morgen wieder, kurz nach der halben Nacht nämlich.

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0: einsteigen und einfach mal schauen, wo es hingeht. Random, ohne Ziel. Das macht keinen Sinn im ersten Moment. Wenn ihr am Morgen im Bus hineinsteigt, dann wisst ihr auch, wo das hingeht. Aber ohne Ziel ein bisschen fahren, das begeistert gerade richtig viele Leute.
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0: Das Baden, da gibt es die Buslinie 0. Und die hat keine Endstation.
2: Nein.
0: Doch.
2: Hä? Also und dann noch eine... Einfach an einem freien Tag, wenn du nicht weisst, was du hast, hockst du in den Bus hinein, oder was?
0: Das, kannst du mal schauen. Und es ist auch dementsprechend eine gute Stimmung in diesem Bus hinein.
3: Heben wir euch fest. Jetzt fahren wir einfach mal los und dann schauen wir, wo es hingeht. Sehr passend zum heutigen Tag an Tagen wie diesen. Übrigens, mitsingen ist immer erlaubt.
2: Weiss wenigstens der Busfahrer, der da fährt.
0: Der Busfahrer ist der Einzige. Also er bestimmt, aber er hat auch, wenn er einsteigt, keine Ahnung, er geht einfach mal.
2: Also er ist einfach, sein Arbeitstag, 8 Stunden lang, ist, hey, ich habe Bock, heute fahren wir einmal links, einmal rechts durch.
0: Völlig frei. Die Idee kommt übrigens von 2 Konzeptkünstlern aus St. Gallen. Der Frank und der Patrick Ricklin haben die Buslinie 0 erfunden.
4: Offenbar zeigt es auch, dass sehr viele Menschen eine grosse Sehnsucht haben nach einem Ausbruch. Es gibt ja auch eine Studie, die sagt, dass 90% der Pendler am iPhone hängen. Das ist ein Paradoxon, weil die Sehnsucht nach echten Verbindungen, nach dem Realen, ist riesengroß in unserer Gesellschaft.
2: Die zwei Typen kenne ich, das sind, glaube ich, Zwillinge. Die sehen eins gleich aus, machen immer ganz verrückte so Projekte. Das sind gute Typen. Ah, ich bin Fan.
0: Ja, das Neueste ist die Buslinie 0 in Baden und ich glaube, ich muss das mal probieren.
2: Gehen wir?
0: Ja.
2: Wie lange müssen wir noch heute? Können wir gehen?
0: Wir sind fertig?
2: Ja.
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0: Es ist eins.
1: Hallo am Dienstag. Hoffentlich ist er euch gut gesinnt. Wettertechnisch kann man sagen, ja, ein bisschen zweiteilt. Am Morgen hat es noch Sonne gehabt, jetzt nur noch vereinzelt. Es gibt dann eher mehr Wolken und zwischendrin auch Regen. Temperaturen um die 17 Grad.
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0: ob ihr gerade Body-Saison eröffnet habt, einen Spaziergang im Wald macht oder einfach nur in den Bus einsteigt. Sie sind überall. Die Leute, die Sport machen, irgendwo Klimmzüge oder am Säckeln mit der Sporttasche auf dem Weg ins Gym. Man darf offiziell sagen, es ist ein Hype. In der Schweiz allein gehen 1,45 Millionen Menschen ins Gym. Und der Trend, der zeigt weiterhin gegen auf.
1: So, der Hype habe ich gerade bei mir. Zwar, ich fühle mich frei. Gerade. Es ist so eine Art Meditation für mich.
2: Vor allem die ganzen Marathons mit Velo, Laufen, was auch immer. Ich finde es toll, dass Menschen so krass diszipliniert sind und das einfach für sich aus, ohne dass da irgendein großer Preis dahinter steckt eigentlich, dass sie das machen.
3: Ja, ich bin professioneller Coach, aber ja, weiter, ich bin auch Profiboxer, neben dem ja, arbeite wie professioneller Coach. Ich liebe meine Arbeit.
0: Eine, die aktiv dabei ist beim Hype, vielleicht sogar etwas dazu beiträgt, ist Simsala Jim. Sie heisst normal Simona, das ist aber der Name, wo man sie auf Social Media kennt, wo sie eben auch Videos aus dem Gym postet. Ein Ort, wo sie schon angegangen ist, bevor es trendy war.
4: Ich habe dort das erst angefangen zu checken, dass es langsam aufkommt im Trend, wo auf Social Media auch das ganze Community, Gym-Community-Ding aufkommt, so We Go Gym und so. Und das ist eher so das Gemeinschaftliche, was zum Trend gemacht hat, dass es nicht mehr so isoliert Bodybuilding muss sein im Gym, sondern dass man auch gehen kann, mit jemandem zusammen mit als Gruppe, an seinen eigenen Zielen kann arbeiten, aber trotzdem irgendwie das Community-Feeling hat. Und ich glaube, das hat es dann zum Trend gemacht.
0: Und es gibt noch etwas anderes, wieso sie das Gefühl hat, dass der Hype überhaupt aufgekommen ist.
4: Ich glaube, dass die junge Generation jetzt auch ein bisschen mehr auf den Körper schaut, hat auch mit dem zu tun. Es hat das Ganze sicher verstärkt, dass es alle ein bisschen machen. Ich glaube, da mit Social Media wird es auch noch viel mehr verbreitet. Aber ich denke, dass man hat immer so gedacht, ja, Sport, chill dich mal oder du bist mal, genieß doch ein bisschen dein Leben. Dass man jetzt das Leben geniessen auch kann. Oder besser gesagt, dass man eben genau das Leben geniesst, wenn man es lang kann geniessen, wenn man es gesund kann geniessen. Ich habe das Gefühl, dass der Trend schon ein bisschen aufgekommen ist, dass man Spass kann haben im Sport. Weil früher war es immer so, Sport ist Mord. Weiss doch auch nicht. Und ich habe das Gefühl, jetzt kann man da wirklich, ja, kann man auch den Spass finden in einer riesen Challenge.
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1: Die Nachrichten von SRF um 13:30 mit Michael Wettstein. Die Schweizer Flugsicherung Skyguide will bis zu 220 Stunden

0: gaben 1500 Personen. Die SBB will ihren Güterverkehr wirtschaftlicher machen und baut dafür ihr System um. Konkret heißt das, die SBB sammelt künftig Güterwagen an weniger Standorten für den Transport. Hintergrund für den Schritt ist, dass der Güterverkehr auf der Schiene seit Jahren mit Verlusten kämpft. Konkret werden nun 50 Bedienpunkte gestrichen, wie der Leiter Güterverkehr bei der SBB Alexander Muhm sagt, dadurch könne man Kosten sparen.
1: Wir fahren zukünftig 230 Bedienpunkte, versorgen die ganze Schweiz, haben das gleiche Volumen, die Möglichkeit, das gleiche Volumen zu transportieren und haben eine Kosteneffizienz von rund 30 Millionen pro Jahr.
0: Der Schritt bleibt nicht ohne Folgen beim Personal. So müssen sich rund 200 Mitarbeitende auf einen neuen Arbeitsort einstellen. Sie werden von Standorten mit geringem Verkehr an Standorte verlegt, wo es Nachfrage gebe. Von der Gewerkschaft SEV kommt Kritik am Entscheid der SBB. Für die betroffenen Mitarbeitenden sei es inakzeptabel. Zwei Meldungen in Kürze. Es bleibt dabei, weil Baufirmen im Kanton Graubünden über Jahre hinweg Preise abgesprochen haben, müssen sie nun Strafen in Höhe von total 4,7 Millionen Franken zahlen. Das hat das Bundesgericht entschieden und Beschwerden der Firmen abgewiesen. Aufgeflogen war das Baukartell vor über 10 Jahren wegen eines Whistleblowers. Und Bundespräsident Guy Parmelin hat in Berlin den deutschen Kanzler Friedrich Merz getroffen. Dabei ging es unter anderem um die wirtschaftliche Fragen und Zusammenarbeit, aber auch um die Sicherheit in Europa. Deutschland ist der wichtigste Wirtschaftspartner der Schweiz.
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0: Es wird spannend. Es wird sehr spannend heute am Nachmittag. Es gibt nämlich 4 Tage Pass für das Open Air St. Gallen zum Gewinnen bei uns auf SRF Virus. Eigentlich den ganzen Sommer lang haben wir irgendwelche geile Tickets. Heute sind es die. Und Krigi Glanzmann, die hat einiges zu tun.
1: Ich muss nämlich schauen, was das ihr von der Community das Gefühl habt, sei die richtige Entscheidung. Wir haben ja 2, die sich heute Morgen qualifiziert haben, die gerne die Tickets würden wollen. Und jetzt liegt es eigentlich nicht in meinen Händen zu entscheiden, wer das die Tickets bekommt, sondern ihr da draussen wollt einfach sagen, ja, der oder dieser hat es verdient.
0: Und natürlich gibt es zweimal auch ein Argument. Also die liefern uns da ab, wieso sie es am meisten verdient haben. Die Argumente hören ihr eben heute am Nachmittag bei der Kirche Glanzmann ab der 2 und dann unbedingt mit abstimmen. Wer das gewinnen soll, könnt ihr schon mal die Nummer speichern. 079 909 13 33.

0: Für ein bisschen voraus ist er. Der 24K Golden mit seinem June. Es ist aber noch Mai, 19. Mai, Dienstag Nachmittag. Das ist alles, was ihr wissen müsst, hier auf SRF Virus.
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0: Brossa hat ein paar Wölkchen am Himmel, da und dort kann es auch noch einen Spritz Regen geben an dem Nachmittag. Die Temperaturen, die sind aber wieder ein bisschen freundlicher, um die 16 Grad rum sind wir. Das heisst, wir steuern langsam auf den Juni zu. Oder auch auf Sommerfeeling, wo der 24K Golden vorher schon so schön besungen hat. Und dann passt ja das da auch bestens.
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0: Ja, man muss nämlich nur noch 37 Mal schlafen. Und dann ist wieder Zeit für das hier.
3: Schlammgalle!
4: Schlammgalle!
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6: Schlammgalle!
0: Und es schläft sich natürlich auch einfach wirklich besser, wenn man Tickets für den Festival Sommer auch schon unter dem Kopfkissen hat. Und da kommt jetzt erst ein Virus ins Spiel. Wie jedes Jahr. Ihr wisst es ja. Haben wir ein paar Tickets für ein paar Glückliche unter euch, die Lust haben, mit uns ans Festival zu kommen? Jeden Montag und jeden Dienstag verlosen wir im Moment den Festivalpass. Einmal zwei Viertagespass für das Open Air St. Gallen sind heute Nachmittag bei mir im Pott innen. Und es gibt natürlich auch zwei Leute aus der Community, die die gerne würden wollen haben. Die haben sich heute Morgen schon qualifiziert und haben jetzt heute Nachmittag das Argument parat, warum dass sie die Tickets würden wollen gewinnen. So zum Beispiel Matuscha.
7: Hallo miteinander, ich will mich mega, mega fest über die Tickets freuen, weil ich tatsächlich noch nie Open Air St. Gallen bin als St. Gallerin.
0: Und antreten gegen Matuscha tut Priscilla.
8: Hello Party People! Ich bin Priscilla und ich will meine Freundin überraschen zu ihrem 40. mit einem Open Air Ticket. Würde mich riesig freuen, mehr Gügli als Schlamm.
0: Das sind also die zwei, die heute antreten. Und die Entscheidung, die liegt bei euch. Ihr könnt mich jetzt entscheiden, wer hat die Tickets verdient. Schreibt es mir auf 079 909 13 33. Und mit ein bisschen Glück darf jemand von Ihnen beten an das Open Air St. Gallen. Matuscha aufs 1 und Priscilla aufs 2. Ihr entscheidet mit. Lasst uns wissen.

0: Medusa zusammen mit dem James Carter, Bad Memories. Der Song, der läuft sicher in der einen oder anderen Gymclass, gerade so an dem Dienstagnachmittag in der Schweiz. Und kommt ja nicht ganz von ungefähr, weil es sind nämlich auch einige Gymklassen, die in der Schweiz einmal so stattfinden unter der Woche. Jeder oder jede fünfte in der Schweiz ist dabei im neuesten Hype, beim Gym-Hype. Rund 1,45 Millionen Leute. Gebt euch das schnell. Haben ein Gym-Abo. Das ist eine riesig grosse Zahl, abstrus hoch. Aber dass das nicht einfach eine Zahl ist, die wir so ein bisschen aus dem Nichts erfunden haben, das merkt man, wenn man mit euch auf der Strasse rausredet.
1: So, der Hype habe ich gerade bei mir. Zwar, ich fühle mich frei. Gerade. Es ist so eine Art Meditation für mich.
2: Vor allem die ganzen Marathons, mit Velo, Laufen, was auch immer. Ich finde es toll, dass Menschen so krass diszipliniert sind und das einfach für sich aus, ohne dass da irgendein großer Preis dahinter steckt eigentlich, dass sie das machen.
3: Ja, ich bin professioneller Coach, aber ja, weiter, ich bin auch Profiboxer, neben dem ja, arbeite wie professioneller Coach. Ich liebe meine Arbeit.
0: Es gehen also ganz viel regelmässig ins Gym in der Schweiz. Das merken auch die verschiedenen Gym-Anbieter.
4: Wir spüren den Fitness- und Gesundheitsboom aktuell stark. Dabei geht es nicht nur einfach um klassisches Krafttraining, sondern die Leute investieren viel bewusster in ihre Gesundheit, ihr Wohlbefinden und auch in die Mentalbalance. Fitness ist für viele ein fixer Bestandteil für ihren Lifestyle geworden. Was wir aber auch gemerkt haben, ist, dass die Erwartungen der Kunden ebenfalls gestiegen sind. Die Leute suchen nicht einfach nur ein Gym, sondern sie suchen ein Erlebnis, ihre Community, und einfach auch eine Atmosphäre, wo sie sich wohlfühlen.
0: So erklärt sich der Nicolas Lambert den Hype. Er ist Leiter vom T-Gym in Luzern. Um aber das Gym wirklich zum Bestandteil vom Leben werden zu lassen, braucht es am Anfang schon ein bisschen Motivation. So ein bisschen den Kick in den Arsch. Das will von heute auf morgen geht das meistens nicht. Darum, wenn ihr jetzt mal testen wollt, ob ihr das Zeug dazu habt, die nächste Gym-Maus zu werden, hat SRF Virus einen kleinen Schnelltest für euch parat? Oder besser gesagt, die Vera aus der SRF Virus-Community?
5: Salut zusammen, das ist Vera. Ich wünsche mir zum Fit bleiben von der Doja Cat Boss Bitch, weil das Lied pusht mich so, dass ich sogar das ganze Leben mal Planks habe. Hey, bleibe fit. Guten Tag noch. Tschüss zusammen.
0: Also, das machen wir für die Vera, aber auch für alle von euch draussen, die mal ausprobieren wollen, ob sie wirklich das Zeug dazu haben, zum durchbeissen im Gym. 2 Minuten 14 müssen ihr durchhaben. Also schon mal parat machen für die Plank. Wäre der erste kleine Erfolg für euch auf eurer Gym-Laufstrecke. Und wenn ihr nicht wollt, im Gym-Hype einsteigen, dann könnt ihr einfach den Sound hören. Da ist sie, Doja Cat. 2 Minuten noch. Yeah.

Jetzt haben wir es gerade geschafft. 2 Minuten. Ja. Und jetzt 14. Jetzt dürfen wir euch erlösen. Ihr müsst nicht mehr in der Plank bleiben. So einfach kann man sich anfixen mit dem Gym-Hype.

0: besten Sound aus der Schweiz. Das kann man bestens hier auf SRF Virus mit der Kailisha Healing. 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
1: 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Die Nachrichten von SRF um 14:30 mit Sandro Peter. Die Schweizer Flugsicherung SkyGuide will bis zu 220 Stellen abbauen, das bis Ende nächstes Jahr. Dazu habe sie ein Konsultationsverfahren gestartet, schreibt SkyGuide. Sie begründet dies unter anderem mit steigenden Kosten und mit komplexen internen Strukturen. Ziel der Maßnahme sei es, die finanzielle Stabilität und den Betrieb langfristig zu sichern. Betroffen sein könnten die Standorte Genf und Dübendorf im Kanton Zürich, schreibt SkyGuide. Die operativ tätigen Fluglotsen seien von Entlassungen ausgenommen. Die Flugsicherung bleibe jederzeit gewährleistet. Bei SkyGuide arbeiten derzeit laut eigener

0: tragend sein. Der Güterverkehr auf der Schiene kämpft seit Jahren mit Defiziten. Im letzten Jahr gab es ein Minus von 126 Millionen Franken. Der Schienengüterverkehr wird auch vom Bund finanziell unterstützt. Zwei Kurzmeldungen. Nach dem Brand eines Mehrfamilienhauses letzte Nacht in St. Gallen werden zwei Personen vermisst. 9 Personen wurden laut der Polizei beim Brand verletzt, 2 davon schwer. Das Gebäude stürzte während der Löscharbeiten weitgehend ein. Im ostdeutschen Görlitz an der Grenze zu Polen werden nach dem Einsturz eines Hauses 3 Personen vermisst. Vermutet wird, dass das Haus gestern am frühen Abend nach einer Gasexplosion einstürzte.
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2: Ein paar Wölkchen hat es in der Zwischenzeit am Himmel oben. Da und dort kann es auch einen Spritz Regen geben. Dafür sind die Temperaturen wieder ein bisschen besser als die letzten paar Tage. Um die 16 Grad herum ist es. Und morgen soll es dann tatsächlich noch viel schöner werden. Ich bin Kriegi Glanzmann. Das ist Kenya Grace. Mit ihrem TikTok-Hit. Den kennt ihr sicher bestens. Strangers. Hier an dem Dienstagnachmittag, 19. Mai.

0: Jessie Murph, eine Frauenstimme mit ganz, ganz, ganz viel Stärke. Und solche Frauenstimmen feiern wir ja sowieso hier noch auf SRF Virus. Jeden Tag, aber eigentlich nochmal ein bisschen mehr am Mittwochnachmittag. Dann ist nämlich unser Female Music Special. Und unsere Gästin von der letzten Woche, das ist wirklich eine, die muss man sich merken.
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0: Wir sehen jetzt eben einen neuen Standard. Und ihr Standard ist uncool, ist das neue cool.
2: Langsam probiere ich es auch zu ownen. So, die Uncoolness.
0: Das ist Folia, ein Künstler aus Zürich. F-O-L-L-I-A, Folia. Und nicht Folia oder irgendetwas in die Richtung.
2: Es ist eben noch lustig, ich glaube, die SchweizerInnen, die sagen alle Folia. Aber auf Italienisch gibt es ja das Wort La Folia. Ich merke, dass die halbe Schweiz wirklich nicht so gut Italienisch kann. Also, ich auch nicht. Aber La Folia heisst so der Wahnsinn. Und das ist halt auch so ein bisschen das Wortspiel Folia. Ich heisse Lia zum Vornamen.
0: Und der Wahnsinn ist eben nicht nur ihr Name, sondern eben auch der Sound, den sie macht.
3: Alles sogar du.
2: Ja, irgendetwas zwischen Mainstream und doch ein bisschen Nische. So wie es wahrscheinlich die meisten probieren. Ja, ich fühle mich wohl dort. Ich mag auch Pop. Ich merke, ich schreibe so viele so kitschige Sachen.
0: Ja, kitschige Sachen. Aber kitschige Sachen können eben auch cool sein. Das beweist sie, die Folia, Tono Fesser Virus, letzte Woche bei uns im Female Music Special gesehen. Und wir hören jetzt mal rein, wie das tönt, wenn sie kitschige Musik macht. Verrutscht ist der Song und der ist von ihrer ganz neuen EP, ist anfangs diesen Monat rausgekommen.

0: ganz schöner Sound von der Folia aus Zürich, eine Künstlerin, die letzte Woche bei uns im Female Music Special war. Mit ihrer neuen EP, 5 Songs hat sie darauf herausgebracht. «Verrutscht» heisst die. Ist am 8. Mai rausgekommen und ist inspiriert von Leuten wie ihr hier. Fiona Apple, eine der grossen Inspirationen für die Folia. Und das ist ein bisschen speziell, wenn man so jetzt gehört. Das ist ja schon ein bisschen raucher als das, was wir von der Folia bis jetzt gehört haben.
1: Sie war effektiv auch eine Inspiration für die EP. Also gerade so die perkussiven Elemente und so die Rohheit. Ich finde, sie hat, also sie ist eine crazy Musikerin. Ich habe es dann irgendwann habe ich gemerkt, ich darf es nicht zu viel hören, weil sonst habe ich bei allem, was ich mache, das Gefühl, es ist nichts.
0: Okay, dann hat sie in dem Fall vielleicht auch gleich noch sich von sich selber inspirieren lassen. Folia, ganz, ganz eine spannende Künstlerin. 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Und wenn ihr schon dran seid, könnt ihr dort auch ein bisschen rumstöbern, wer das sonst alles schon in unserem Female Music Special zu Besuch war.
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0: Transferstimmung von Lohnle Duc zusammen mit dem Pronto Sola. Vielleicht weiss jemand von euch draussen, was Sola heisst. Ich weiss es einfach nicht. Ich frage mich jedes Mal, wenn ich das anhöre. 079 909 13 33 für jemanden, der die Antwort wüsste. An dem Dienstag Nachmittag, 19. Mai, ist es draussen, oh, so ein bisschen so lala. Ein paar Wölkchen hat es am Himmel da und dort kann es noch einen Sprutz Regen geben. Dafür ziemlich milde Temperaturen, um die 16 Grad haben wir. Also wenn ihr vielleicht noch rausgeht, die dicke Jacke, die braucht es nicht, aber vielleicht an gewissen Orten doch noch den Schirm.
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0: Ziemlich genau 2 Jahre ist es her. Seit Billie Eilish den gedroppt hat. Super Banger auf einem Album, wo einfach ein Banger ist. Hit Me Soft and Hard ist am 17. Mai 2024 rausgekommen. Also wirklich ziemlich genau 2 Jahre. Dann wäre doch jetzt langsam wieder Zeit für neue Musik. So alle 1-2 Jahre bringen ja die grossen Künstler und Künstlerinnen gerne neue Musik raus. Aber Billie Eilish, die hat da andere Ideen.
2: I can never f***ing say anything. It's about to come out. It's literally not coming out for a goddamn f***ing year. But yes, we are halfway through making it and I am loving it. That's all I will say.
0: Okay, okay. Wir nehmen es in einem Jahr dann erst. 2027 kommt ein neues Billie Eilish Album. Bis dann freuen wir uns noch ein bisschen mit dem alten Sound.

0: Taylor Swift. Mit dem Fate of Ophelia Donner auf SRF Virus an dem Dienstagnachmittag. Nachmittag. SRF Virus hat ja ein Motto, die Community, die ist König. Man kann sich das ein bisschen vorstellen wie im alten Rom, so bei den Gladiatorenkämpfen, wo so unsere Community den Daumen auf oder den Daumen runter gibt. Aber es geht nicht um Leben oder Tod, nein, es geht um etwas viel, viel Spassigeres bei uns heute Nachmittag.
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0: Genau, es geht darum, wer mit uns darf als Open Air St. Gallen gehen. Wir haben nämlich einmal zwei Viertagespässe für das Open Air St. Gallen am Nachmittag heute hier bei uns in einer Verlosung. Und zur Auswahl stehen zwei Gladiatorinnen. Und die haben natürlich auch ihre Gründe, warum ihr ihnen den Daumen rauf müsstet geben. Wir haben auf der einen Seite Matuscha.
3: Hallo miteinander, ich will mich mega, mega fest über die Tickets freuen, weil ich tatsächlich noch nie Open Air St. Gallen bin als St. Gallerin.
0: Und auf der anderen Seite haben wir Priscilla.
4: Hello Party People! Ich bin Priscilla und ich möchte meine Freundin überraschen zu ihrem 40. mit einem Open Air Ticket. Würde mich riesig freuen, mehr Gübli als Schlamm.
0: Was meint ihr? Wer überzeugt euch mehr? Wer hat also den ominösen Daumen gegen oben verdient? Schreibt es mir auf 079-909-1333. Einfach den Namen oder die Zahl. Matuscha mit dem 1 oder Priscilla mit dem 2. Dürfen das ein bisschen König spielen bei mir heute Nachmittag.

0: dem Dienstagnachmittag, 19. Mai. Zeit für ein Update. Und das kommt natürlich direkt aus dem Newsroom zu euch in eure Büros, Stuben, Autos, wo auch immer ihr gerade unterwegs seid.
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2: Die Nachrichten von SRF um 3:30 mit Sandro Peter. Wir beginnen mit einem Entscheid, der auch die Schweiz betrifft. Das Europäische Parlament will die Einfuhrregeln für Stahl verschärfen, wie es heute entschieden hat. Damit soll die europäische Stahlindustrie besser vor billigen Importen geschützt werden, etwa aus Asien. Mit der Maßnahme würden die derzeitigen zollfreien Kontingente für die Einfuhr von Stahl in die EU fast halbiert. Auf Stahl außerhalb der Kontingente würden Zölle von 50% erhoben, statt wie bis jetzt 25%. Die Schweiz hatte vergeblich um eine Ausnahme gebeten. Die Europäische Kommission führt zurzeit Verhandlungen über neue Kontingente, auch mit der Schweiz. Die neuen Regeln sollen ab dem 1. Juli gelten, es braucht aber noch die Zustimmung der Mitgliedstaaten. Die Schweizer Flugsicherung SkyGuide will bis zu 220 Stellen abbauen bis Ende nächstes Jahr. Dazu habe sie ein Konsultationsverfahren gestartet, schreibt SkyGuide. Sie begründet dies unter anderem mit steigenden Kosten und mit komplexen internen Strukturen. Ziel der Maßnahme sei es, die finanzielle Stabilität und den Betrieb langfristig zu sichern. Betroffen sein könnten die Standorte Genf und Dübendorf im Kanton.

0: Der Mann sei zunächst als Auskunftsperson befragt worden. Nachdem er als Beschuldigter eingestuft wurde, habe er die weitere Aussage verweigert.
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2: Sie kommen aus dem Westen und werden immer dicker und dichter, die Wölkchen am Himmel. Da und dort kann es also noch einen Sprutzregen geben mit Temperaturen um die 16 Grad. Wenn ihr noch voraus müsst, dann nehmt doch vielleicht einmal den Schirm ein bisschen in die Nähe. Ich bin Krigi Glanzmann, das ist der Kid Leroy, zusammen mit Miley Cyrus. Without You auf SRF Virus an diesem Dienstagnachmittag.

0: Gleich kommen sie in die Schweiz. Linkin Park, leider nicht mehr mit dem Jesse Bennington, eine von diesen Stimmen, die man wirklich einfach muss können. Am 30. Juni kann man sie dann aber im Letzten sehen mit der neuen Sängerin. Die hat auch eine Stimme, die darf man nicht verpassen. Aber es ist nicht die einzige Stimme, die man in nächster Zeit in der Schweiz nicht verpassen darf.
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0: Nur schon in der nächsten Woche hat es wirklich Stimmen rum, die müsst ihr mal einmal live gesehen haben. Zu denen gehören nämlich sie, Sirens of Lesbos, Schweizer Band aus Bern. Und die haben vor 3 Jahren live bei uns in Zürich in der Radio Hall gespielt und die Aufnahme ist von dort. Und das zeigt euch, die müsst ihr wirklich mal live gesehen haben. Darum geht an diesem Samstag auf Bern in Brogger. Im Rahmen des B-Flat spielen sie dort nämlich live einen Gig. Aber auch sie hat schon mal ihres Können zeigen bei uns.
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0: Die belgische Künstlerin Marie G. hat vor einem Jahr bei uns im Female Music Special performt. Auch das ist eine Live-Aufnahme von ihr. Und diese Woche ist sie wieder live zu sehen. Den Donnerstag am 21. Mai spielt sie im Kulturmarkt in Zürich. Also nächste Woche ist wirklich so eine Live-Woche für euch. Und wenn ihr jetzt ein bisschen spontaner seid, morgen Abend Zeit habt und eine Stimme hören wollt, die wir wirklich mal müsst ihr live gehört haben, dann müsst ihr jetzt ein bisschen Gäse geben, weil es hat nur noch ganz, ganz wenige Tickets, die ihr zackig müsst kaufen.
4: Damals hat sie noch als kein Tipp aus den britischen Charts gehalten. Spannende neue Stimme mit einem Song, der unter die Haut geht. Mit ihrem viralen Hit «Man I Need» hat sie sich dann auch weltweit etablieren können. Olivia Dean. Das war aber erst der Anfang für die junge Britin. Kurz darauf hat sie ihr zweites Album «The Art of Loving» dropped, richtig viele Platten verkauft und Streams reingeholt und sich so einen Platz in den internationalen Charts gesichert. Jetzt geht's als neuer Rising Star auf ihre erste grosse Europa-Tour mit dem Halt bei uns in der Schweiz. Die Olivia Dean auf ihrer The Art of Loving Tour, das gibt's live am 20. Mai im Hallenstadion Zürich.

0: Schweizer Musik zur vollen Stunde. Hier auf SRF Virus. From Kid mit A World on Fire am Punkt 4.
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0: Wo es von uns immer mehr Wölkchen hat und da und dort auch noch ein Sprutz Regen kann kommen. Bei Temperaturen um die 16 Grad ist es heute aber relativ mild für uns.
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0: Also er macht es definitiv nicht für einen Erfolg. Er macht es wirklich nur für seine Sorgen. Der Dominik Feig, gerade einer der ganz grossen am Pop-Himmel. Ein kleiner Rising Star. Nebenbei eben auch noch erfolgreicher Schauspieler, spielt bei der Kultserie Euphoria mit. Aber das alles ist nicht so wichtig. Es geht ihm wirklich nur um seinen Sohn.
3: I got a son, Rocket. He's almost two. Yeah, he motivates me to be, well, stable and sober for one and better. He makes me want to write songs for, you know, people his age and like, he makes me want to acquire property for him to grow up in. Also stay close to my friends so he has friends to grow up with. He makes me want to like make sure my reputation's okay so I can still go into like school meetings. Yeah. And not have to be like shunned from the PTA thingy because I'm like a psycho.
0: Also er macht ihn wirklich zu einem besseren Mensch. Der Rocket, der zweijährige Sohn von Dominik Feig. Ja, und wenn er dabei so guten Sound macht, einfach weil er ein guter Papi ist, dann nehmen wir das doch hier auf SRF Virus. Der Dominik Feig mit seinem White Keys. Immer wieder ein guter Song.

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1: Summer Rain vom Cosmo an einem Dienstagnachmittag, 19. Mai. Manchmal hört man die Musik doch wirklich so ziemlich genau an, woher das sie kommt. So könnte es vielleicht auch bei ihrem Sound sein. Maybe I need an intervention, but the fog's getting bigger. Ist das eine kleine Challenge an euch? Woher kommt die liebe Dame? Vielleicht aus der UK? Könnte irgendwie so eine Schülerin von der Olivia Dean sein? Vielleicht kommt sie aber auch aus Australien, dort ist alles ja immer so ein bisschen verträumter. Oder vielleicht etwas Exotischeres, irgendwie Island oder so, irgendwo, wo es ein bisschen kühler ist. Aber nein, nein, die liebe Dame hat mit dem da zu tun.
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1: Ich darf vorstellen, Fluri. Elena Fluri. Tönt wirklich sehr schweizerisch und ist es natürlich auch. Sie ist eine liebe Käse-Schweizerin, finde ich selber natürlich auch. Ist total in Ordnung. Darf ich sagen, eben, aus Käse-Schweizerin. Und man muss auch sagen, sie hat wirklich eine Kindheit gehabt, die kennt jede oder jede Schweizerin bestens.
3: Aber es ist lustig, ich habe wirklich auch als Kind, eben, wir sind meine Eltern, haben schon uns dann auch irgendwie zum Wandern so ein bisschen Post oder so gezwungen. Ehrlich gesagt. Hey, und dann plötzlich bin ich irgendwie auch nach einer Weile wieder gekommen und gesagt, boah, ich muss wandern, ich muss irgendwie bergen, ich muss irgendwie, ich dachte, wer bin ich? Aber es ist ja wirklich so, wenn du es einfach hast, dann ist das so. Und plötzlich, wenn du es nicht hast, fehlt es dir so fest. Und ja, man schätzt es dann einfach auch richtig.
1: Also ein Schweizerin durch und durch, darum auch ein richtiges Zuhause hier in der Schweiz. Und dann passt natürlich der Titel, den wir ihr gegeben haben, nochmal besser. Schweizer Artist von der Woche hier auf SRF Virus ist sie mit ihrer neuesten Single Intervention. Letzten Freitag rausgekommen, die Elena Fluri, hier auf SRF Virus.

0: Bescheid zu wissen, was in der Welt draussen so läuft. Und darum haben wir SRF Virus, unseren Nachrichtencheck. Der schaut nämlich, dass ihr am Nachtisch auch mitdiskutieren und wisst, was so passiert ist am heutigen Tag. Und für das haben wir Michael Wettstein im Newsroom. Der macht sich parat mit dem Update für euch. 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
1: 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Bund und Bahnunternehmen sollen bei Bahnprojekten in der Schweiz besser zusammenarbeiten, das will die Geschäftsprüfungskommission des Ständerats. Grund sind Verzögerungen und Mehrkosten bei verschiedenen Projekten. Die Kommission fordert etwa, dass das Bundesamt für Verkehr komplexe Bauprojekte enger begleitet. Die Staatsanwaltschaft des Kantons Zürich will die Vorkommnisse an der Herzklinik des Universitätsspitals mit einem Team aus 4 spezialisierten Staatsanwältinnen und Staatsanwälten aufarbeiten. Es geht dabei unter anderem um den Vorwurf der fahrlässigen Tötung. Ein Bericht kam zum Schluss, dass in der Herzklinik mehr Personen starben, als statistisch zu erwarten gewesen wäre. Das Europäische Parlament will die Stahlindustrie besser vor billigen Importen schützen, beispielsweise aus Asien. Die Kontingente für Stahl, der zollfrei in die EU importiert werden kann, sollen ab Juli halbiert werden. Für die restlichen Importe ist geplant, die Zölle fast zu verdoppeln. Betroffen sind auch Stahlimporte aus der Schweiz. Die EU-Länder müssen ebenfalls noch zustimmen.
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0: Aus dem Westen kommen immer mehr Wölkchen am Himmel auf. Dort gibt es noch einen Sprutzregen. Dafür sind Temperaturen recht mild. Um die 16 Grad. Morgen kommen wir dann schon näher an die 20 Grad Marke. Ich bin Kriegi Glanzmann. Guten Nachmittag.

0: ich manifestiere es jetzt schon, das wird der Sommerhit vom 2026. Sarah Larsson mit ihrem Midnight Sun kann man übrigens auch live miterleben, wo natürlich am Open Air St. Gallen. Und für das haben wir ja heute Tickets.
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0: Emma Steinbacken singt diese Führerabend mit «Can't Find This Feeling».
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0: An dem Dienstagabend, 19. Mai, wo es draussen immer ein bisschen mehr Wölkchen hat. Da und dort gibt es auch noch einen guten Regen mit Temperaturen um die 16 Grad. Morgen ab Nomi wird es dann wieder ein bisschen schöner. Dann güchselt die Sonne wieder für mit 20 Grad.
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0: Und dass ihr jetzt hier noch auf SRF Virus auch mit dem richtigen Sound ins Feierabend reinkommt, haben wir natürlich eins oder andere gute Lied für euch bereit in der nächsten halben Stunde. So lässt sich der Feierabend feiern, zusammen mit dem Sonny Fadera. Think About Us. Da lässt sich dafür gut mitsingen. Homewrecker vom Summer ist bereit in der nächsten halben Stunde. Und auch er macht sich ready.
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0: Davici mit seinem Waiting for Love. Auch das und noch vieles mehr in der nächsten halben Stunde. Dann auf SRF Virus. Ich bin Kriegi Glanzmann. Hallo.

0: with you, Ktona, am 16. ab 5 Uhr auf SRF Virus. Also es ist jetzt offiziell, Gym Bros und Gym Schwestern haben offiziell SRF Virus übernommen. Über Mittag gibt es jetzt den SRF Virus Running Club. Letztens hat jemand die Idee gehabt, man könnte jetzt noch den SRF Virus Pump Club machen. So ein bisschen am Mittag ein bisschen Liegestütze machen oder Klimmzüge, who knows. Schön und gut, zusammen ein bisschen chillen. Und dabei irgendwie noch etwas Gutes machen für den Körper. Könnt ihr vielleicht auch aus euren Teams oder vielleicht sogar auch aus euren Freundschaftsgruppen. Der Gym scheint wirklich gross im Hype zu sein. Und das ist alles auch schön und gut, aber es hat auch ein paar kleine Downsides.
1: Mich freut es mega, die Entwicklung zu sehen, dass es im Trend ist, wenn man auf sich schaut und dass man sich gut fühlt. Das Problem ist eben, dass es auch immer in ein Extremum fallen kann, ja, aber es ist alles im Extremum nicht gut. Und ich denke mir auch, Selbstoptimierung jeden Tag, dass man eben genau die Anzahl an Protein isst, dass man genau das macht und so viele Stunden Sport und kein Workout darf skippen und sich wie in dem verliert, das ist nie gut. Aber das war 2022 und 2002 nicht gut gewesen. Ich glaube, das Mass ist das Wichtige.
0: Die Stimme, die kennt ihr vielleicht, das ist Simona. Auf Social Media kennt man sie besser unter dem Namen Simsala Gym, macht dort Gym-Content. Und eben, das Mass, sagt sie, sei das Wichtige, aber nicht nur das, sondern eben auch die Motivation muss die richtige sein.
1: Und ich glaube, auch viele Leute haben ein schlechtes Gewissen und sind so, jetzt machen sie jetzt alle, außer ich. Ich habe mir auch gedacht, beim Zürich-Marathon, oh, ich bin nicht dabei, ich habe ein bisschen FOMO gehabt. Dabei hasse ich Joggen, ich mache es einfach nicht gerne, mache ja anderen Sport. Aber es ist wie, das kann dir auch ein schlechtes Gewissen machen und nicht nur motivieren. Und das ist immer eine Gefahr von einem Trend, dass du das Gefühl hast, oh nein, ich muss das jetzt machen, weil es alle machen. Und auch, ich muss jetzt so aussehen, weil es alle tun. Aber man muss sich immer im Kopf haben, es tun nicht alle so aussehen und man macht es für sich.
0: Also ich nehme euch jetzt den Stress. Wenn ihr jetzt noch nie oder vielleicht auch nie in diesem Gym-Hype inne werdet sein, gar kein Stress. Auch dieser Weg ist der richtige. Hauptsache, man schaut auf sich, man schaut darauf, dass es einem gut geht. Ob es jetzt für das Gym braucht oder nicht, das soll jeder selber entscheiden. Wie steht ihr zu diesem Hype? Voll euch ein Ding? Oder vielleicht wollt ihr euch einfach mal darüber ein bisschen auskotzen? 079 909 1333, das wäre sonst eure Hype-Helpline. Dann kommt ihr direkt zu mir ins Studio, hier auf SRF Virus.
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0: Er singt über Fiona, The Bench 47. Da geht es aber jetzt um Michael Wettstein. Der macht sich nämlich ready mit dem Update aus dem Newsroom. Das kommt direkt zu euch. 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
1: 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Bund und Bahnunternehmen sollen bei Bahnprojekten in der Schweiz besser zusammenarbeiten. Das will die Geschäftsprüfungskommission des Ständerats. Grund sind Verzögerungen und Mehrkosten bei verschiedenen Projekten. Die Kommission fordert etwa, dass das Bundesamt für Verkehr komplexe Bauprojekte enger begleitet. Die Staatsanwaltschaft des Kantons Zürich will die Vorkommnisse an der Herzklinik des Universitätsspitals mit einem Team aus 4 spezialisierten Staatsanwältinnen und Staatsanwälten aus 3 Kantonen aufarbeiten. Es geht dabei unter anderem um den Vorwurf der fahrlässigen Tötung. Ein Bericht kam zum Schluss, dass in der Herzklinik mehr Personen starben, als statistisch zu erwarten gewesen wäre. Das Europäische Parlament will die Stahlindustrie besser vor billigen Importen schützen, beispielsweise aus Asien. Das Kontingent für Stahl, der zollfrei in die EU importiert werden kann, soll ab Juli halbiert werden. Für die restlichen Importe ist geplant, die Zölle fast zu verdoppeln. Betroffen sind auch Stahlimporte aus der Schweiz. Die EU-Länder müssen ebenfalls noch zustimmen.
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0: Für heute Abend hat es vor allem noch Wölkli und da und dort ein Sprutz Regen angesagt. Im Verlauf des morgigen Nachmittags wird es dann aber schöner, mit Temperaturen um die 20 Grad. Dürfen wir uns also definitiv darauf freuen. Ich bin Kriegi Glanzmann und das ist der Benson Boone mit seinen «Beautiful Things».

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0: Ihr bestimmt mit bei uns, nämlich wenn es darum geht, dass wir Festival-Tickets zu verlosen haben. Einmal zwei Tickets haben wir heute gehabt für das da.
1: Schlammgalle!
2: Schlammgalle!
3: Schlammgalle!
0: Und wir haben natürlich auch zwei Leute zur Verfügung gehabt, die wir davon haben können aussuchen. Zwei Leute haben sich heute Morgen qualifiziert und euch natürlich die besten Argumente gegeben, warum dass sie den Gewinn heute verdient hätten. Auf der einen Seite haben wir Matuscha.
4: Hallo miteinander. Ich will mich mega, mega fest über die Tickets freuen, weil ich tatsächlich noch nie oben in St. Gallen war als St. Gallerin.
0: Und auf der anderen Seite haben wir Priscilla gehabt.
5: Hello Party People! Ich bin Priscilla und ich will meine Freundin überraschen zu ihrem 40. mit einem Open-Air-Ticket. Würde mich riesig freuen, mehr Güppli als Schlamm.
0: Und gewinnen hat natürlich nur jemand können und dieser Person läuten wir jetzt gerade live an. Schauen wir mal, ob sie abnimmt. Ja, wir warten. Hallo?
6: Da ist Matusch.
0: Hallo Matuscha, da ist Kriege von SRF Virus.
6: Ja?
0: Du, ich höre dich gerade ein bisschen schlecht. Hast du ein bisschen schlechten Empfang? Allenfalls.
6: Oh, ich laufe gleich schnell woanders her.
0: Das ist doch gut. Jetzt höre ich dich ein bisschen besser. Du bist gerade live mit mir am Radio und das kann ja natürlich noch etwas bedeuten. Matuscha, du hast ja die Tickets geholt.
6: Oh, mega cool.
0: Sehr, sehr cool. Also du hast wirklich mobilisiert heute. Man merkt definitiv. Hast du einen Tipp, wie das so funktioniert hat?
6: Also ich glaube einfach, jeder Mitarbeiter zwungen, der mal über den Weg gelaufen ist.
0: Zwungen?
6: Und Bescheid geben, den ich kenne. Ja, ich glaube, die haben fast müssen. Ich glaube, die haben gar keine andere Wahl gehabt.
0: Du hast ja uns erzählt, du bist St. Galleri, bist aber noch nie selber am Open Air St. Gallen gewesen. Wie kommt's?
6: Ja, ich weiss nicht, es hat sich wie nie wirklich... Okay, aber jetzt im Fall schon.
0: Ja, definitiv. Und warum ist jetzt das Jahr gerade das richtige Jahr zum Starten? Was meinst
6: du? Ich bin seit letztem Jahr tatsächlich ausgelernt. Also habe ich dieses Jahr den ersten Sommer, wo ich nicht mehr lernen oder sonst etwas mehr mache. Also habe ich jetzt wirklich ein bisschen mehr Zeit vor allem auch.
0: Hey, dann ist doch das eine sehr, sehr runde Geschichte. Dann wünschen wir dir schon mal ganz, ganz viel Spass für dich und deine Begleitung.
6: Danke vielmals.
0: Danke, hast du mitgemacht und ein schönes Tag dir.
6: Ja, danke euch.
0: Ciao, ciao. Matuscha geht dank euch als Open Air St. Gallen mit eurem Gütesiegel also oben drauf. Die nächsten Tickets, die gibt's dann am nächsten Montag für euch. Let's go! 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

0: wunderschönen Sound aus St. Gallen von der Joya Marlene. Fire an dem Dienstag oben, 19. Mai. Wo von aussen ein paar Wölchen mehr aufkommen mit jeder Minute. Hier und dort gibt es auch noch einen guten Regen. Aber good news für morgen. Am Mittag tut es dann mehr auf mit Temperaturen bis zu 20 Grad.
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0: Soll noch mal jemand sagen, das Radio sei nicht schuld daran, dass Musiker und Musikerinnen gross werden. Wie haben wir es nämlich noch so gesehen? 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Der Kid Laroi hat eine sehr gute Beziehung zum Radio.
2: I entered like a radio competition. It was for like a radio in Australia. It was called Triple J. And then I got into like the top five. So they called me and it was like a radio thing. Like, oh, you're in the top five. Like, and I was just like, oh, everyone go follow my Instagram. And then I only had like 300 followers or 400 followers at the time. So then I got like 3,000 extra followers and I was like, ah, oh, yes, this is fucking sick.
0: Es ist also nicht nur TikTok und Insta und Co., wo die Musiker und Musikerinnen gross rausbringt. Das Radio kann das genauso gut. Sind wir froh, dass das immer noch machbar ist. Der Kid Laroi läuft immer noch am Radio mit seinem Rather Be, wo sein neuestes Album Anfang dieses Jahr rauskommt. Hier zusammen mit Leith.

0: Schweizer Musik von Benjamin Amaru zusammen mit Kanzerei The Fool. Und wenn wir schon bei Schweizer Musik sind, ich glaube, es gibt einen Schweizer Song, den können jetzt wirklich alle.
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0: ist immer das Erste, was einem in den Sinn kommt, wenn man an das Zündhölzchen denkt. Ein Song mit ganz viel Tiefgang von Mani Matter, der erklärt, wie in dieser Welt einfach ein kleines Missgeschick zu einer riesen Kettenreaktion kann haben. Der Tiefgang, der liegt aber nicht einfach nur im Song, sondern ich glaube, der liegt wirklich im Songnamen.
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0: Es gibt auch noch einen anderen Song mit dem Namen Zündhölzli.
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0: Und der kommt von ihr, von der Folia. Die Zürcher Musikerin war letzte Woche bei uns im Female Music Special. Und ihr Zündhölzli, das hat auch ganz, ganz viel Tiefgang. Aber eben halt eine andere Message dahinter.
4: In meinem Kopf, im Song passiert es vielleicht nicht, aber in meinem Kopf zünde ich das Patriarchat an. Es ist für mich so ein bisschen das Bild vom Feuer, wo ich mega oft das Gefühl habe, gerade finde eine Person, wir tragen das so fest. Und gerade in diesen Debatten kommt das dann halt zum Vorschein und dann wird es so oft einfach irgendwie probiert zu löschen.
0: Und das Feuer, das hat sie definitiv in sich. Sie hat nämlich manchmal schon einen kleinen dicken Kopf, hat sie gesagt.
4: Ich bin Fan von Esel und ich bin lieber der Esel, weil ich glaube, ja, ich habe einfach muss ein bisschen Grind haben, um irgendwie durchzukommen.
0: Vielleicht braucht es halt wirklich auch als Musikerin, um sich durchsetzen mit allen anderen Musikern und Musikerinnen. Uns gefällt es auf jeden Fall. Die Folia, hier auf SRF Virus mit ihrem Zündhölzli. Der ganze Podcast von dieser Sendung, die sie bei uns war, gibt es übrigens auf www.srfvirus.ch. Könnt ihr euch gerne mal reinziehen.
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0: einfach ein Vibe, der Song der Charlie Puth zusammen mit der Raven Lanay, New Jersey. Es ist Zeit, um uns in die Welt zu schauen mit unserem Update aus der Newswelt. Und das kommt heute von Michael Wettstein direkt zu euch heim.
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2: Bund und Bahnunternehmen sollen bei Bahnprojekten in der Schweiz besser zusammenarbeiten. Das will die Geschäftsprüfungskommission des Ständerats. Grund sind Verzögerungen und Mehrkosten bei verschiedenen Projekten. Die Kommission fordert etwa, dass das Bundesamt für Verkehr komplexe Bauprojekte enger begleitet. Das Europäische Parlament will die Stahlindustrie besser vor billigen Importen schützen, beispielsweise aus Asien. Die Kontingente für Stahl, der zollfrei in die EU importiert werden kann, sollen ab Juli halbiert werden. Für die restlichen Importe ist geplant, die Zölle fast zu verdoppeln. Betroffen sind auch Stahlimporte aus der Schweiz. Die EU-Länder müssen ebenfalls noch zustimmen. Und in St. Gallen sind zwei Personen unversehrt aufgefunden worden, die nach dem Brand eines Mehrfamilienhauses zuerst als vermisst galten. Beim Brand sind in der Nacht auf heute mehrere Personen verletzt worden. Das Mehrfamilienhaus stürzte während der Löscharbeiten ein.
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0: Ja, jetzt hat es noch ein paar Wölkchen am Himmel. Und ja, heute oben könnte es vielleicht noch regnen. Aber ich kann euch versprechen, es wird immer besser im Verlauf dieser Woche. Ab morgen Nachmittag schaut die Sonne immer mehr führen. Und gegen Schluss der Woche kommen wir dann sogar den 30 Grad näher. Also ich glaube, wir können definitiv positiv bleiben bei diesen News. Ich wirklich glanze, dass der Justin Bieber zusammen mit dem Quavo Intentions mit dem kostet sich's ganz easy. Der hat sich die Gabe durch.

0: Aussicht auf die nächste Woche, die sehen super aus. Ende Woche knacken wir 30 Grad Marke. Das heisst, der Sommer, der liegt in der Luft. Und wenn der Sommer in der Luft liegt, dann kann das eigentlich nur eins heissen.
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0: Gewonnen hat heute Matuscha. Sie kommt aus St. Gallen selber. Sie hat sich die Tickets geschnappt und das mit einem ganz, ganz einfachen Tipp.
2: Also ich glaube, einfach jeden Mitarbeiter zwungen, der mal über den Weg gelaufen ist.
0: Zwungen?
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0: singt uns durch den Dienstagabend der Didi mit «Sie ist weg». Schau dir, dass dann auch die Sonne da bleibt und auch die Wolken weg sind, früher oder später.
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0: Von feinster Schweizer Musik geben wir weiter an feinste Schweizer Musik. Auch nach der 7. geht es nämlich hier hoch weiter. Eileen Allister haben wir parat mit ihrem Heartbeat. Hier noch besseren Virus. Und auch er ist ready. Der Luca, Make Room. Er kommt in der nächsten halben Stunde auf eure Ohren. Und ein bisschen Indie haben wir noch mehr von der Schweiz. Claudie mit Anxiety, das und vieles mehr. Hier nach der 7. auf SRF Virus. Beste Schweizer Musik direkt für euch.

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